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1: Ja, Today is Country, es ist Dienstagabend und Dienstagabend 20 Uhr heißt Enjoy Country Music bei Oldiefans das Original und jetzt bei den angeschlossenen Sendern Country Road 58 und Country Music News International. Diese beiden Sender sind angeschlossen während dieser live moderierten Sendung hier bei Oldiefans das Original. Und dann gehen natürlich liebe Grüße raus zu euch nach Hause vor die Lautsprecher und auch hier in den Live-Chat, wo sich schon einige Leute schon wieder eingefunden haben. Ich kann nur sagen und immer wieder einladen dazu, kommt mal rein, nette Leute da, es wird lustig hin und her geschrieben, der ein oder andere Musikwunsch wird auch aus dem Chat herausgeboren. Die Wunschbox ist wie immer geöffnet und die erreicht ihr über unsere Homepage. Und ja, Grüße dazu, wenn ihr wollt und die Musik bei mir im Archiv vorhanden ist, dann spiele ich sie gerne für euch raus. Insbesondere grüße ich noch hier dann liebe Gäste, Freunde, die vor dem Radio sitzen, nämlich einmal die Sonja und den Eihahn im Schwarzwald. Die Jenny in Ludwigshafen, den Holger in Kassel, die Renate auf Korfu, den Tom, unseren

Ja, mit den beiden ersten Titeln sind wir dick in den 80er Jahren unterwegs und das bleibt auch für eine Weile so. Und ich habe nachher noch für euch, wie gesagt, KI wird heute mal angesprochen. Ich habe dann Geburtstage zu vermelden und natürlich auch heute wieder, wie sich das gehört, im Wechsel alle 8 Tage andere Melodien, nämlich einmal Irish Folk und Cajun Music. Heute steht wieder Cajun auf dem Plan und danach noch viel, viel tolle Country Music. Bis Sendungsende, da sind wir auch noch mal so ein bisschen mit neuer Musik unterwegs aus dem Jahre 26. Die mischt sich auch hier und da immer mal wieder drunter. Aber jetzt hier für die ersten paar Songs ausschließlich reserviert für die 80er Jahre. Und da gehört er auch hin. Er ist ja auch so ein Outlaw und hat sich dann der bisschen anderen Country Music verschrieben und wollte mit dem Mainstream nichts zu tun haben und mit dem Nashville Sound gleich gar nicht. Aber er hat es geschafft und sein Seine Musik haben wir alle in den Ohren. Und da bleibt es natürlich nicht aus, dass er sich auch dann der Entwicklung so ein bisschen trotzdem angeschlossen hat, obwohl er dann immer so ein bisschen andere Wege gegangen ist. Aber es wurde ja in den 80er Jahren und in den 90ern zur Country Music so ein bisschen rockiger. Und ja, er hat es dann halt auch irgendwann einmal probiert und das kam dabei heraus. Willie Nelson, Heartbreak Hotel.

Tony Fortado und ja, ein bisschen Bluegrass in Enjoy Country Music gehört dazu und gab es auch schon in den 80ern, ganz klar. Das war jetzt hier ein Beitrag aus 89 und das Schöne an diesen Bluegrass-Songs, ja, Songs sind sie eigentlich nicht, weil mangels Text sehr, sehr leicht dann und schnell übersetzt, aber die Musik ist einfach toll. Natürlich habe ich noch so einen ins Programm gepackt und der kommt hier von Fiddlin' Frenchy Burke und der Titel heißt Fire on the Mountain und hat auch genauso viel Text wie der eben gehörte.

Ja, tolle Musik, wenn auch ohne Text, deshalb nicht ganz so radiotauglich oft, aber wir sind Oli-Fans, das Original. Wir spielen sowas zwischendurch auch einfach mal raus. Und Sie sind auch hier in den 80er Jahren durchgestartet und haben so im Crossover-Stil Country Music dargeboten. Und auch die Kleidung, die Sie auf den Bühnen trugen, die war nicht so ganz Country-Style-mäßig. Wir waren das ja gewohnt von den Country. Die standen meistens da, Jeans, Cowboy-Boots, Stetson, Weste, so haben wir die Country-Bands wahrgenommen. Aber die ersten Girls-Bands, die es dann gab, und hier haben wir so ein Trio, die standen plötzlich anders auf der Bühne, nämlich so ein bisschen glitzernden Klamotten ausgeliehen aus der Disco-Welle, die ja zeitgleich stattgefunden hat. Und da hat sich das alles so ein wenig vermischt und die Musik trotzdem durchaus hörenswert. Girls Next Door, so heißt die Band, und Easy to Find.

Girls Next Door. Ja, eine Combo, die mit Sicherheit mehr hätte erreichen können. Allerdings hat auch die Plattenfirma da nicht ganz mitgespielt. In den 90er Jahren erschien dann nämlich ein Album, das Jahre zuvor eingespielt wurde, aber nie auf dem Markt erschienen ist. Und so in den 90ern, exakt glaube ich irgendwie so 93 muss gewesen sein, war plötzlich dieses Album auf dem Markt und die ganze Fanbase war so ein bisschen verwirrt, wo kommt das Album jetzt her? Die Band war längst aufgelöst. So kann es halt manchmal gehen im Leben. Und es wurde dann mal irgendwann ein Comeback versucht, aber auch so ganz still und leise, ohne groß Werbung. Und so richtig durchgestartet sind sie dann leider nicht mehr. Aber die Musik, wie eben gehört, war nicht die schlechteste. Und deshalb gehört sie auch in solch eine Sendung wie Enjoy Country Music.

Take me to the country. Tonight, ja, und genau das macht der DJ aus dem Studio Rhein-Main. Und das jeden Dienstag ab 20 Uhr. Und das eben war Mel McDaniel. Ja, tolle Musik aus den 80ern. Und einen aus den 80ern habe ich noch. Vielleicht später in dem zweiten Teil der Sendung auch noch eins oder zwei. Aber der hier ist jetzt erstmal in dieser Runde der letzte, weil wir kommen gleich zu einem anderen Thema. Dann stehen Geburtstage an und natürlich wieder Cajun Music zur Mitte der Sendung, wie ihr das kennt und wie ihr das gewohnt seid. Ja, ich habe noch einen aus den 80ern, hatte ich angesprochen, aus 1985. Cella Lair, You Bring Out the Lover in Me.

Ja, einen Musikwunsch hat mich auch erreicht, und zwar schon vor der Sendung. Das funktioniert auch. Ihr müsst nur die richtigen Kanäle benutzen, dann klappt das. Ihr könnt zum Beispiel schon vorher in die Wunschbox auf unserer Seite schreiben oder ihr könnt mich auch über WhatsApp anschreiben. Zwar mit der Studionummer 01764168648 und dort auch schon mal im Vorab Wünsche äußern. Wenn ich dann die Musik habe, wie gesagt, spiele ich sie gerne raus. Und in dem Falle mache ich das besonders gerne, weil auch sie zählt zu unseren treuen Stammhörerinnen, wie viele andere auch, nämlich die Christine Sengelmann. Und sie hat bei mir angefragt, einen Titel geschickt und ja, sie war sich nicht so ganz sicher, ist das jetzt Country oder eben nicht. Und ich habe jetzt in 35 Musikhochschulen angefragt, alle spezialisiert auf Country Music. Einige Professoren haben direkt geantwortet und deshalb kann ich jetzt hier mit ruhigem Gewissen verkünden, ja, es ist Country Music. Wobei bei der Interpretin, bei Taylor Swift, um die geht es nämlich, vermischt sich das manchmal so, weil sie macht auch andere Musik. Bei uns in Deutschland würde man sagen, es geht so ein bisschen in Richtung Schlager auf die moderne Art und das macht sie auch nebenbei. Aber so ihr Herz hängt halt hauptsächlich an der Country Music und wie gesagt, da vermischt sich das mit dem einen oder anderen Titel. Und der gewünschte Titel ist nämlich genau so einer, aber durchaus, wie gesagt, von höchster Stelle bestätigt. Country Music. Und wenn es nicht so wäre, mehr wenn der Moderator sagt, das ist Country Music, ist das so. Das erzähle ich auch immer wieder, weil der Moderator hat immer recht. Und zum zweiten ist es dann ein anderer Paragraph statt dieser erste eben genannte, nämlich sollte der Moderator einmal irren und nicht im Recht sein, tritt automatisch Paragraph 1 in Kraft.

Ein Wunsch gespielt für die Christine Sengelmann und natürlich für alle anderen vor den Lautsprechern auch. Vielen Dank für diesen tollen Musikwunsch und gerne, gerne rausgespielt. So, um was geht es denn hier eigentlich? Moment, ich frage mal nach.

Ja, das war mal ein Hinweis, um was es hier geht, nämlich um Country Music übertragen in die drei genannten Sender. Und ja, wir kommen jetzt mal zu einem Thema, wo sich die Meinungen so ein bisschen scheiden, weil die waschechten Musiker, die mit ihren Instrumenten auf der Bühne stehen, die sagen natürlich, jo, was Besonderes ist das nicht. Man muss da halt nur ein paar Dinge mixen und das macht mittlerweile auch der Computer bzw. große Rechenzentren. Aber was da neu dazu kam seit einiger Zeit, es gibt dann auch Avatare, die lebensecht aussehen und die diese Songs dann zum Besten geben. Und ihr merkt, auf welcher Schiene wir momentan sind. Es geht um KI-Musik, die jetzt nach und nach dann doch immer mehr Einzug hält. Und ja, ich bin so der Meinung, bleibt das auf dem Stand, wie es momentan ist, ist das wahrscheinlich irgendwo vielleicht nur so eine Modeerscheinung, die sich dann wieder im Nirvana verliert. Sollten diese Maschinen allerdings kräftig dazulernen, dann wird sich das ändern. Dann wird es eine Musikrichtung sein, die eigentlich nicht wegzudenken ist, weil sie läuft überall auf den Streaming-Plattformen rauf und runter, kreuz und quer. Und es ist Musik jetzt für den ersten Moment, wenn man es hört, mal in einer ganz anderen Art, ganz anderer Klang und, wie ich finde, richtig, richtig gut arrangiert. Aber und das ist der Nachteil an der Sache, wenn man die Songs so durchhört. Und ich habe mir jetzt über den Stream einige dieser Songs mal in die Ohren strömen lassen. Irgendwann stellt man fest, ja, so, die Grundrhythmen, die Grundmelodie ist eigentlich durch viele, viele Songs immer die gleichen. Ob das jetzt Country Music ist, ob das Schlager sind oder Rock, was da von der KI erstellt wird, der eigentliche Grundton, der ist eigentlich immer, immer gleich. Und was ich damit meine, werdet ihr bei den nächsten beiden Songs, die ich jetzt mal hier für euch rausspiele, die sind nämlich KI generiert und auf den Streams. Und wenn ihr mal genau hinhört, die Songs sind unterschiedlich, die Melodie ist unterschiedlich, aber hintendran, der Rhythmus, der taucht halt immer und immer wieder auf.

Ja, so klingt KI-generierte Musik und das kam jetzt hier in diesem Falle von Old Tennessee Country, nennt sich dann der Herausgeber. Und ja, es ist wirklich schön gemachte Musik irgendwie, aber ihr habt es gemerkt bei diesen beiden Titeln jetzt, und es waren eben halt mal nur zwei, aber so zieht sich das dann durch dieses ganze Repertoire. Die Grundmelodie, die wiederholt sich halt immer ein bisschen leicht abgewandelt, ja, aber sie wiederholt sich halt. Und man merkt es immer am Anfang der Lieder, weil auch die Anfangsrhythmen dieser Lieder sind immer, immer, immer gleich. Und ja, es bleibt abzuwarten, wie sich da diese Welle entwickelt, ob es zu einer Big Wave wird oder ob sie dann irgendwann wieder dahin plätschert und das alles irgendwo im Sande verläuft. Das bleibt abzuwarten. Aber wie gesagt, ich glaube nicht, dass die richtigen wahren Künstler, die Menschen, die hinter der Musik stecken, da irgendwelche Bedenken haben müssen, weil ihre Musik ist nach wie vor auch gut, wird genauso gestreamt und merkwürdigerweise, was wir hier von unserem Sender feststellen, bei Oldiefans, das Original. Die guten alten Oldies, die wir hier ständig rausspielen, die kommen natürlich auch auf den Streams und dort werden sie dann auch durchaus von jungen Leuten gehört und eben auch gerne, weil auch die merken, Mensch, das, was unsere Eltern da gehört haben, war ja vielleicht doch nicht das Allerallerschlechteste. Und bei der einen oder anderen Party, auch heute, trifft man immer wieder mal auf einen schönen Oldie, auch in Sachen Country Music. So, wir schließen das Thema KI. Wir werden das irgendwann nochmal eröffnen, der Holger und ich, in der Donnerstagssendung Two Pirates on Airwaves. Da werden wir das vielleicht ein bisschen ausführlicher behandeln, aber für heute soll es damit mal gut gewesen sein und wir kehren zurück zur guten, handgemachten Country Music und das mit Dylan Mello und Barefoot and Pregnant.

Auch diese Songs gibt es bei der neuen Musik aus dem Jahre 26. Hannah McFarland war das und Missing Me. Und auch so ruhige Klänge zwischendurch haben ja auch ihre Berechtigung. Dann kann man mal wieder die Ohren ein bisschen abkühlen lassen, wenn es denn hier dann gleich wieder flottere Musik auf die Öhrchen gibt. Aber wir sind jetzt hier noch einen Song vor den Geburtstagen. Dann werde ich die Geburtstage erstmal mitteilen und ja. Da gibt es zwei interessante Beiträge, die durchaus nennenswert sind heute. Und die spiele ich dann natürlich auch dann musikalisch zu euch nach Hause. Und danach haben wir Cajun Music angesagt. In der zweiten Stunde noch gut sortierte Country Music, wie bereits eben in der ersten Hälfte dieser Sendung gehört.

0: And when Taylor und Sing of Your When. Ja, das war handgemachte Musik und auch bei den beiden Titeln hat man gemerkt, da gibt es musikalisch dann bei dieser Musik eben dann doch gewaltige, gravierende Unterschiede. Anders bei KI, aber wie gesagt, wir werden dieses Thema mal ein bisschen ausführlicher dann in einer anderen Sendung beleuchten. Beleuchten werde ich jetzt für euch hier die Geburtstage. Und dann sind natürlich wieder Künstler dabei, die mit Country Music nichts zu tun haben. Wenigstens hier in dem einen Falle. Danach bei der zweiten Person sieht das schon anders aus. Aber bei ihm hier, er hat heute Geburtstag, geboren am 16. Juni demzufolge im Jahre 1950. Und er ist heute 76 Jahre alt geworden. Und wir kennen ihn alle von zum Beispiel Titelmelodien zu bestimmten Fernsehserien. Und eine ganz bestimmte Melodie haben wir alle im Ohr. Ich sage da mal Schimanski. Und klar ist es dann der Titel Faust auf Faust. Und jetzt wisst ihr auch, von wem ich spreche, nämlich von Klaus Lage. Er ist aufgewachsen in Düsseldorf. Und hat dann für sich früh die Musik entdeckt. Und was er dann so an Musik bringt, wir kennen seine Songs alle richtig gut, die Filmmusiken sowieso. Und vor allen Dingen ist er auch ein Mann, der bei seinen Live-Konzerten kein Blatt vor den Mund nimmt und dann halt Probleme, die die Zeit bewegt, auch ganz offen und sachlich musikalisch rüberbringt. Heute zum Geburtstag Klaus Lage, mal einen Song, den wir von der Melodie auch alle kennen, hier mal etwas anders mit dem Text belegt, aber auch ein Lied von ihm, was nicht so oft in den Radios läuft. Und zu seinem Geburtstag habe ich mir gedacht, da machen wir das einfach mal. Klaus Lage, Mercedes-Benz.
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Klaus Lage zu seinem Geburtstag mal ein Liedchen, was man nicht so allerorts ständig gehört hat und auch nicht hört, aber hier bei Olifans das Original. Wir machen das. Und wir gratulieren auch Personen an einem Dienstagabend, wenn es hier heißt Enjoy Country Music, wenn sie mit Country Music so gar nichts zu tun haben. Aber ich hatte es ja schon leicht anklingen lassen, in dem anderen Fall, den ich jetzt hier für euch habe, da sieht das anders aus, weil er ist waschechter Countryman gewesen, leider. Und auch viel zu früh von uns gegangen und hat gestern bereits Geburtstag gehabt, aber das tut der Sache gar keinen Abbruch, wenn die Woche läuft und ich irgendwelche countrymäßigen Geburtstage zu vermelden habe, dann mache ich das auch, wenn es ein Tag davor und ein Tag danach ist. Also, er hätte gestern Geburtstag gehabt, im Jahre 2002, leider viel zu früh mit 64 Jahren verstorben, geboren 1937. Und aufgewachsen ist er auf einer Farm und auch er hat da recht früh Kontakt bekommen zur Musik, weil auf den Farmen war das früher halt so, man hat da noch die Hausmusik gemacht, da wurde Banjo gespielt, Gitarre und auf irgendwelchen Kästen wurde dann das Schlagzeug dann so ein bisschen mitgenommen, als das in Mode kam, weil früher war es ja kein Schlagzeug, da war es noch der Standbass und ja genau, als solch einem Bassisten ist er aufgetreten, mit seiner Band und abgelöst wurde er dann irgendwann von der Country Music, weil er hatte vorher mit Buddy Holly zusammengespielt, Musik in einer ganz anderen Richtung, aber dann hat ihn die Country Music doch eingeholt und dort hat er dann natürlich auch viele, viele Menschen getroffen, die schon gute, große Namen hatten und er zählt mittlerweile ebenfalls zu einer der ganz, ganz Großen in der Country Music Szene. Waylon Jennings.

Good, hallo Dornen von Wylan Jennings hier in Verbindung mit Willie Nelson und das zu seinem Geburtstag, zum Birthday von Wylan Jennings. Ja, ich habe mir gedacht, Wylan Jennings, ich hatte jetzt nur zwei Geburtstage und ich habe normalerweise drei zu vermelden, hat sich aber weiters nichts angeboten, aber Wylan Jennings und der genannte Willie Nelson sind ja bekannterweise Mitglieder der Gruppe Highwaymen. Und zur Gruppe Highwaymen gehört natürlich noch Chris Christopherson und Johnny Cash. Und bei Johnny Cash gibt es, wenn ich nur Johnny Cash irgendwie hier über das Mikrofon ausspreche, automatisch verbunden. Liebe Grüße zu unserer treuen Hörerin nach Gänzungen der Hertha. Und sie hört hier fleißig Olifans das Original. Vielen Dank dafür an dieser Stelle. Allen anderen natürlich auch und auch den Hörern bei Country Road 58 und Country Music News International. Aber ja, Wylan Jennings und Willie Nelson zusammen gesungen, dann gehört es natürlich dazu. Komm, alle vier nochmal hier ins Programm. Highwayman, the road goes on forever.

Ja, eigentlich zur Sendungsmitte ist es immer angedacht, die Cajun Music oder auch die Irish Folk Music, die gibt es nächste Woche wieder. Und es sind wieder 16, jetzt sind schon 17 Minuten mit der Verspätung zur Cajun Music, aber deshalb spreche ich bei diesen drei Stücken, die jetzt folgen, direkt nicht mehr rein. Ich lasse die durchlaufen und dann gibt es noch satt Country-Mucke auf die Ohren.

Dreimal Cajun in Enjoy Country Music zur Sendungsmitte hin, jetzt mit 24 Minuten Verspätung. Aber das macht nichts. Und ich habe ja hier dann noch weitere Country Music und dabei ist mir ein Titel mal so wieder zwischen die Finger geraten, wo ich gesagt habe, komm, du hast zwar Cajun gespielt, drei Stücke hintereinander, aber den nimmst du mal mit ins Programm, weil mir fallen da so ein paar Damen ein. Dolly Parton ist eine und Emmylou Harris, das waren so Mädels und halb Hans Dampf in allen Gassen, was die Musik angeht. Und so blieb es halt auch nicht aus, dass Emmylou Harris irgendwann mal gedacht hat, ja gut, Country Music kann ich. Jetzt versuche ich das mal mit diesem Song hier in Sachen Cajun. Deshalb heute, ja, mit zugedrücktem Auge mal vier Cajun-Titel und dann geht es aber wieder ganz steil in die Country Music.

Ja, mal zwei neuere Titel in Enjoy Country Music. Ich hatte es ja gesagt, in der zweiten Hälfte kommt da noch ein bisschen was Neues dazu. Und es kommt auch Neues dazu hier bei Oldiefans das Original, nämlich wöchentlich neue, wenn auch dann bekannte Sendungen unter ihrem Namen. Und mal einen kleinen Hinweis, was dann jetzt so im Laufe der Woche noch für euch hier von den Kollegen geboten wird an Sendungen. Da geht es gleich morgen am Mittwoch weiter um 10 Uhr live moderiert bis 12 Uhr. Wer kennt sie noch? Mit Peter Dehnhardt. Gefolgt wird er um 12 Uhr von dem Peter Mainzer mit seiner gemischten Platte. Ab 16 Uhr ist dann der Peter Dehnhardt zum zweiten Mal am Zuge mit Elvis und Co. Und danach folgt um 18 Uhr nochmal, wie heute schon gehört, und es war eine richtig tolle Sendung von dem Kollegen Bernd, die Sendung Music from the Basement mit Bernd Appel. Am Donnerstag steht dann auch wieder Sendezeit an mit dem Peter Dehnhardt. Wer kennt sie noch? Ob 12 bis 14 Uhr. Dann Ost trifft West um 16 bis 18 Uhr mit dem Peter Dehnhardt. Und dann folgen eigentlich die Piraten ab 20 Uhr. Tour Pirates on Airwaves. Mit dem Dieter aus dem Studio Rhein-Main und dem Holger aus dem Studio Kassel. Aber ihr wisst ja, habt es mitbekommen letzte Woche, den Holger hat die Arbeitswut übermannt. Und ich habe mal irgendwann noch so im Ohr früher, wenn ihn so ein Anfall heimsucht, nicht eingreifen lassen. Nicht eingreifen, lasst ihn arbeiten, den Mann, und mal gucken, wie lange er das durchhält, weil sonst fragt er immer, wenn es um Arbeit geht, wie wird das eigentlich geschrieben. Aber er ist fleißig, er baut sein Studio um und das wird dann auch irgendwann mal ein Ende haben. Wir lassen uns da überraschen, aber diese Woche klappt es leider noch nicht, die Sendungen gemeinsam zu gestalten und die Studios zusammenzuschalten. Deshalb am Donnerstagabend ab 20 Uhr. Der Dieter ganz allein im Studio. Der Wieker wie allein zu Hause. Ich hoffe nur, ich werde nicht überfallen. Aber gut, ich krieg's irgendwie hin. So viel zum Donnerstag. Egal, ich mache das alleine. Am Freitag, da erwartet euch dann ab 18 Uhr live moderierte Sendung die gemischte Platte mit dem Peter Mainzer. Bis 0 Uhr wird es gehen, weil da in dieser Sendung stecken auch 3 Stunden vom Holger. Die Sendung Querbeet am Freitag. Ja, am Samstag früh aufstehen. 11 Uhr geht's los, der Vormittag mit Bernd Keller. Gefolgt von dem Uwe Fehlhaber Musikexpress. Beginnt um 13 Uhr bis 15 Uhr. Am Sonntag, da gibt es wieder den Schuss aus der Hüfte, nämlich mit dem Martin Kramnich und die planlose Sendung. Lasst euch überraschen, was es gibt. Und dann ab 20 Uhr ist unser österreichischer Kollege für euch auf der Sendung, nämlich der Peter Fruck mit Oldies am Sonntag. Ja, und was es sonst noch so gibt bei den Oldie-Fans, das Original, schaut ihr am besten mal auf die Homepage in den Sendeplan. Das gleiche gilt für Country Road 58 und Country Music News International. Da laufen nämlich Country-Titel rund um die Uhr. 24/7 gibt es da Country Music auf die Ohren und die restliche Musik, die die Welt so bewegt, die gibt es hier bei uns bei Oldie-Fans, das Original. Und die nächste kommt von Highway 101 und der Titel The Bed You Made For Me.

Highway 101. Wir kommen zu Iron Manzig und er besingt die Western Woman und danach kann ich euch gleich sagen, geht's um die Männer, nämlich mit Frank Bogas und American Man. Diese beiden Titel am Stück für euch hintereinander. Hier ist Enjoy Country Music am Dienstagabend.

Bei der nächsten Künstlerin, da geht es um eine Person, die noch so ein bisschen am Anfang der Karriere leider in Sachen Country Music steht. Sie macht aber schon tolle Musik, wie ihr gleich hören werdet. Und ja, sie ist, wie gesagt, so auf dem aufsteigenden Ast, wie man so sagt, kommt aus Kalifornien und ist aber dann irgendwann, ja, in Nashville zugange gewesen und ist auch dann umgezogen. Und nach ihrem Umzug hat sie dann gedacht, na gut, das war jetzt anstrengend genug, jetzt gehst du einfach mal auf das nächste Konzert, was ansteht. Und das hat sie dann auch gemacht und war auf einem Konzert bei Keith Urban. Und da gab es dann die Release Party und auf der hat es dann so ergeben, dass die beiden sich kennengelernt haben und sie kamen ins Gespräch und dann klärte sich auf, ja, sie macht ja auch Country Music. Und da wollte das dann Keith natürlich genau wissen und ja, was hat er gemacht? Er hat sie ein Mikrofon in die Hand gedrückt und dann haben sie mal so ganz aus der Hand geschüttelt ein Duett dahingelegt. Und auch das beweist die Größe eines Musikers, wenn er sowas kann. Und es geht hier um eine Sie, nämlich um Ashley Ryan und More of You.

Ja, und es gab natürlich auch eine Begebenheit, wie sie eigentlich zur Country Music gekommen ist. Sie hat irgendwann, ich glaube mal, zum 16. Geburtstag eine Gitarre geschenkt bekommen, konnte aber selbst gar nicht spielen und hat dann verzweifelt jemanden gesucht, der ihr so die Gedichte, die sie geschrieben hat, ein bisschen vertont und dann irgendwie vorsingt. Und das hat auch nicht so richtig geklappt. Und ja, wie so junge Mädels eben sind, hat sie kurz entschlossen beschlossen, ja, ich mache das jetzt einfach selbst. Und was dann aus diesem Selbstmachen geworden ist, haben wir eben gerade gehört. Tolle Stimme und ich bin gespannt, was wir da noch alles zu hören bekommen. Ich bin da dran. Wenn es Neues gibt, wo hört ihr das? Na klar, hier bei uns, bei Oli Fans das Original, bei Country Road 58 oder... Ja, Country Music News International am Dienstagabend ab 20 Uhr.

Mitchell Tempany und You Face. Ja, er ist im Jahre 89 in Nashville, Tennessee geboren. Und es gab schon einiges an Musik von ihm, nämlich im Jahre 2015 erstes Debütalbum veröffentlicht. 2016 gab es da nochmal so ein bisschen eine Geschichte, die nachgeschoben wurde. Und er feierte da große Erfolge als Songwriter. Und ja, 18 gab es dann den Durchbruch mit seiner ersten eigenen richtig guten Single, nämlich Drunk Me. Die hat sofort die Charts dann erreicht. Und das Allerneueste haben wir gerade eben gehört, Your Face, nämlich aus dem Jahre 26. Und auch da bleibt abzuwarten, was wir an guter Musik von dieser Seite noch kommen. Ich hoffe, es bleibt nicht hier bei dem einen oder anderen One-Hit-Wonder von ihm, sondern dass da noch einiges folgt. Und wir lassen uns überraschen.

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1: 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Prayland und Keith Urban waren das und auch modernere Klänge vom Keith Urban, aber wie vorher schon erwähnt, er ist ja zu allem Schabernack bereit und natürlich auch hier mit solchen Musikern dann einfach mal ins Studio zu gehen und dann kommen solche Sachen dabei heraus und wir müssen uns dran gewöhnen, auch die Country Music wird dann etwas moderner bei dem einen oder anderen und wir müssen uns an andere Klänge gewöhnen, aber das war bei der Country Music ja schon von Anbeginn so, sie kommt ja ursprünglich aus ganz anderen Musikrichtungen, die da zusammengefunden haben und sich dann in der Country Music äußern und so geht es genau weiter und solange da tolle Country Klänge zu hören sind, ja, was soll's, man muss mit der Zeit gehen und das machen die Musiker Gott sei Dank und wir hören dann mal auch etwas ausgefallene Klänge zum Thema Country Music.

Ja, so auf der Zielgerade zum Schluss der Sendung Enjoy Country Music noch ein toller Titel aus den 80ern mit George Strait, The Cowboy Rides Away. Ja, und ich würde auch jetzt immer einen Weg reiten, nämlich strikt und ganz schnell zum Feierabend kommend. Aber ihr kennt das, ihr arbeitet irgendwo in einem Geschäft und wollt eigentlich schon die Tür abschließen. Und dann dreht ihr euch nochmal um und hinter euch klingelt die Tür, weil ihr den Schlüssel noch nicht rumgedreht habt. Und dann steht da noch jemand. Als netter Mensch, na klar, man handelt da und genauso mache ich das. Es gab noch einen Musikwunsch so ganz auf den letzten Drücker und bei anderen Radios ist pünktlich Schluss, nicht bei den Oldie-Fans, wir machen das ganz einfach. Hier kommt dein Musikwunsch und der kam aus dem Chat von der Renate.

She was a miracle, toller Wunsch von unserer Renate und der Gruppe Exile. Ja, wir sind ja mit dem Musikwunsch schon auf der Zielgeraden gewesen und wir stehen jetzt vor dem Zielstrich, den wir jetzt gleich überschreiten. Und das machen wir an dieser Stelle, wie ihr das kennt, seit einigen Wochen spiele ich dann zum Schluss noch so besonders schöne Musik. Und heute habe ich mal eine rausgesucht, die kommt von Mark Cray und Tammy Wynette. Ein Duett und das so zum Schluss der Sendung. Ein kleines Bonbon für euch, damit ihr wieder so ein bisschen runterfahren könnt nach der vielen Country-Music, die ihr jetzt gehört habt und dann doch irgendwie vielleicht zum Schlafen kommt und nicht ständig noch so einen Ohrwurm im Ohr habt, der euch wach hält. Ja, wenn ihr Lust und Laune habt, hören wir uns wieder am Donnerstag bei einer Sondersendung statt Two Pirates on Airwaves. Alle anderen Sendungen entnehmt ihr bitte dem Sendeplan auf unserer Homepage. Und ja, ich spiele euch jetzt mal hier noch das kleine Bonbon für euch und werde mich dann in aller Form, wie es sich gehört, noch verabschieden.

Ja, ihr Lieben, alles Gute hat auch mal ein Ende. Enjoy Country Music geht mit dieser Musik zum Ende an diesem Dienstagabend. Schön, dass ihr dabei gewesen seid und mir eure Ohren geschenkt habt. Ich hoffe, es war für jeden ein bisschen was dabei. Wenn es euch gefallen hat, erzählt es gerne weiter. Wenn nicht, dann meldet euch bei mir.

Danke zu euch nach Hause vor den Lautsprechern und einen ganz großen dicken Dank hier in unseren Live-Chat. Da waren heute einige Leute zugange. Es wurde dann auch richtig schön hin und her geschrieben. Hat Spaß gemacht. Danke für eure Begleitung und auch wir sehen uns eventuell bei der nächsten Sendung am Donnerstag. Was da kommt, weiß ich noch nicht. Das wird eine Wundertüte. Aber es wird auf jeden Fall gesendet. Ab 20 Uhr ist der Dieter am Mikrofon.

Ich wünsche euch allesamt eine gute Nacht, kommt gut durch dieselbe und vor allen Dingen bleibt bitte gesund, sollte das gerade nicht so sein, arbeitet dran, dass sich das ganz schnell wieder ändert und ja, dann hören wir uns wieder hier bei den Oli-Fans, bei Country Road 58 und Country Music News International am Dienstagabend, die gemeinschaftliche Sendung Enjoy Country Music. Bye bye, macht's gut!